0: Wir wollen sehen, was zu tun ist. Kommen Sie nur mit mir. Aber vorsichtig. Denn hier ist alles Aug und Ohr.
1: Wohin?
0: Hinein.
1: Was will das Gesicht? Zurück mit dir zurück.
0: Alter Dummkopf. Es ist ja der Baumeister in des Wassers Diensten.
1: Meinethalben sei er Stockmeister. Nur komm er mir nicht zu nah.
0: Mach keine Umstände.
1: Komm mir keinen Schritt über die Stelle. Marsch, marsch, marsch, trollt euch fort, sonst holt die Pastornade euch gleich zu diesem Krieg, euch gleich zu diesem Krieg.
2: Ei, ei, ei, ei, lasst mir auch schauen, dass ihr mit uns umzugehen, mit uns umzugehen,
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denkst du, alter Murrkopf, etwa eine türkische Sklavin vor dir zu haben, die bei deinen Befehlen zittert? Oh, da irrst du dich sehr. Mit europäischen Mädchen springt man nicht so herum. Denen begegnet man ganz anders.

0: Zärtlichkeit, schmeicheln. Hier sind wir in der Türkei, da geht's aus einem anderen Ton. Ich dein Herr, du meine Sklavin, ich befehle, du wirst gehalten.
1: Deine Sklavin.

0: Sag mir das noch einmal.
1: Du hast doch wohl nicht vergessen, dass der Wasser dich mir zur Sklavin geschenkt hat.
0: Wasser hin, Wasser her. Mädchen sind keine Ware zum Verschenken. 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
1: Gift und Deutsch, ich befehle dir augenblicklich, mich zu lieben.
0: Mach mich nicht lachen.
1: Den Augenblick hinein ins Haus.
0: Nicht von der Stelle.
1: Mach nicht, dass ich Gewalt brauche.
0: Gewalt werde ich mit Gewalt vertreiben. Meine Gebieterin hat mich hier in den Garten bestellt. Sie ist die Geliebte des Vater und es kostet mich nur ein Wort, so hast du 50 auf die Fußsohlen. Aua. Also, geh.
1: Das ist dein Vater! Ich gehe, doch warte ich dir. 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

mein bestes Fräulein. Noch immer so traurig. Wieder ein Abend vergangen und noch keine Nachricht, noch keine Hoffnung. Sehen Sie, wie schön der Abend ist. Wie freudig uns die Vögel zu ihrem Gesang einladen. Fassen Sie Mut. Wie bald kann in Belmonte mit Lösegeld erscheinen und uns entführen von... Dort sehe ich den Wasser. Lass uns ihm aus den Augen gehen, zu spät. Er hat sie schon gesehen. Courage. Wir kommen gewiss noch hin.

0: Nun, Constanze, denkst du meinem Begehren nach? Der Tag ist bald verstrichen. Morgen musst du mich lieben.
1: Muss? Als ob man die Liebe anbefehlen könnte. Aber freilich, so wie ihr Türken zu Werke geht, lässt es sich auch allenfalls befehlen. Ihr kerkert die Gegenstände eurer Begierden ein und seid zufrieden, eure Lüste zu büßen.
2: Und glaubst du etwa, unsere Weiber wären weniger glücklich als in euren Ländern?
1: Dass sie nichts Besseres kennen?
0: Auf diese Art wäre wohl keine Hoffnung, dass du je anders denken wirst.
1: Ich werde stets so denken wie jetzt. Dich verehren, aber lieben nie.
2: Du zitterst nicht vor der Gewalt, die ich über dich habe.
1: Nicht im Geringsten. Sterben ist alles, was ich zu erwarten habe.
0: Elende.
2: Nein. Nicht sterben. Aber martern von allen Arten.

0: Ist das ein Traum? Wo hat sie auf einmal den Mut her, sich so gegen mich zu betragen? Hat sie vielleicht Hoffnung, mir zu entkommen?
1: Blondchen, ist der Weg rein?
2: Was hast du denn?
1: Und Neuigkeiten, Neuigkeiten, die dich entzücken werden.
2: Nun, heraus damit.
1: Belmont ist angekommen und ich habe ihn als Baumeister hier im Palast eingeführt.
2: Was sagst du? Belmont ist da? Das muss Constanze wissen.
1: Hör, du Blondchen!
3: Nur erst. Er hat das Schiff in der Nähe in Bereitschaft und wir haben beschlossen, euch diese Nacht zu entführen.
2: Allerliebst, allerliebst! Herzenspedrillo, das verdient einen Kuss. Geschwind, geschwind zu Constanze!

0: und lass erst mit dir reden. Um Mitternacht kommt Belmonte mit einer Leiter zu Konstanzes Fenster und ich zu dem Deinigen. Und dann geht's Heidi davon.
1: Oh, vortrefflich, aber aus Min.
0: Hier ist ein Schlaftrunk für den Alten. Verstehst du? Sobald es finster ist, kommt Belmonte hier in den Garten. Nun geh und bereite Konstanze vor.
2: Leb wohl, Herzchen. Leb wohl.
1: Leb wohl, guter Pedrillo.